Ups, da war ich zu schnell. Okay, das war die Babys Gang, ein Klassiker aus den 80ern, aus der berühmten Italo-Disco-Zeit. Die Babys Gang mit dem Happy Song und eine italienische Musikgruppe. Und ja, diese Single wurde eigentlich richtig bekannt und europäisch auch bekannt als Hit, als sie dann gecovert wurde von Boney M., die wir ja auch alle kennen. Und das Ganze war dann, Boney M. hat das 1984 rausgebracht. Ja, begonnen haben wir die Radiothek heute mit einem Titel, den wir auch alle kennen, von Jennifer Rush, nämlich ursprünglich 1985 herausgebracht, jetzt neu aufgenommen mit von der Gruppe Attraction, nämlich Destiny. Und ja, ein Klassiker kommt in dem Sinne auch wieder neu aufgelegt und als Funky House-Version zurück. Und ja, bei diesem Beat, da muss man einfach doch irgendwie auf die Tanzfläche. Und in dem Fall trifft doch nostalgische Emotionen auf moderne Dance-Energie und schafft auch wirklich eine Hymne für lange Nächte und auch volle Dancefloors. Und wie gesagt, diese Gruppe Attraction liefert ein weiteres unwiderstehliches Rework, nämlich dass es sich frisch anhört und absolut tanzbar. Und wie gesagt, man kann die ganze Nacht danach tanzen. Ja, ihr hört die Radiothek, wie gesagt, auf Radio Regentrude. Die nächste Gruppe, beziehungsweise sagen wir mal so, es sind zwei bekannte, sehr bekannte DJs, von denen man leider nicht so viel hört, aber sie sind, wie gesagt, in der Clubszene sehr bekannt und beliebt. Und sie tun sich sehr oft auch gerne mal zusammen und mixen mal wieder gemeinsam was Neues. Sie produzieren natürlich das Ganze auch. Die Rede ist von Barry Wiles und Bob Shepard. Und die treffen da auch noch auf jemanden, nämlich da Clubmaster. Und wir hören aus diesem Jahr den Titel von ihnen, It's a Good Life.

Ja, auch wieder so ein geniales Dance-Projekt, die Gruppe bzw. der DJ Highliner und der Titel Loving You im Club-Mix. Und davor, ja, da haben einige gedacht, hey, das kenne ich doch. Jawohl, der Ursprung war 1984 schon, nämlich von Shannon, Let the Music Play, hier von der Gruppe Danceteria. Und das, ja, witzige, naja, witzig aber auch nicht, aber wieder das richtig Interessante ist eigentlich, dieser Gruppenname Danceteria, den gab es tatsächlich mal. Das war ein Nachtclub in Manhattan, New York City, und von diesem Nachtclub gab es sogar mehrere Versionen. Interessant zu wissen. Ja, ihr hört die Radiothek hier auf Radio Redentrude. Wie gesagt, es geht heute sehr tanzbar zu in der Radiothek. Und der nächste Titel, ja, da gehen wir mal nach Deutschland. Ein deutsches Elektrohaus-Projekt aus Mannheim und Kaiserslautern. Sie hatten einen Riesenhit, den vielleicht viele von euch noch kennen. Das Lied hieß Nein, Mann, genau. Und das Musikvideo dazu wurde auch bei YouTube international bekannt. Bis heute konnte diese Laserkraft 3D, so heißt die Gruppe, rund 230.000 Platten in Deutschland verkaufen. Die meisten Verkäufe erreichten sie dann natürlich mit ihrer Single Nein, Mann. Ja, und Laserkraft 3D hat sich jetzt zusammengetan mit einer Sängerin, mit Daria Daria Akiroll, so heißt die Dame. Und haben was Neues rausgebracht. Und dann hören wir doch mal rein. Hier sind Laserkraft 3D, oder wie auch immer, featuring Daria Akiroll und der Titel Längst vergessen.

Ja, und wieder ein Klassiker, Wahnsinn. Und zwar aus den 90ern. Der Ursprung war die Gruppe Capella. Der Titel eben gehört, wie gesagt, Move on Baby. Und neu abgemixt und aufgelegt von Sean Finn. Er ist auch kein Unbekannter. Er hat schon mit DJs wie Eric Prydz, Benny Benassi und Sebastian Ingrosso aufgelegt. Und hat wirklich am Hausboom mit großem Anteil genommen. Und wie gesagt, er tritt auch weltweit auf und auch in Clubs und hatte mal ganz klein angefangen als kleiner Diskjockey im Raum Stuttgart. Aber wie gesagt, er hat sich groß rausgemacht und er macht immer noch tolle Musik bzw. tolle Produktionen und Mixe von ihm. Und davor Linda Jorisso mit Move It Up aus dem Jahr, sagen wir mal so, aus dem Jahre 26, ja, im April, schon ein bisschen her, aber okay. Aber jedenfalls eine München lebende US-amerikanische Sängerin, Pianistin, Komponistin und Entertainerin mit italienischen Wurzeln. Das verrät ihr natürlich auch schon der Name. Und sie hat zum Beispiel auch mit bekannten Produzenten zusammengearbeitet. Und zum Beispiel dort fällt der Name Fancy. Uns allen ja auch bekannt. Ja, die Radiothek hier auf Radio Regentrude heute sehr tanzbar. Der nächste Titel auch. Wir hören hier die Gruppe We Good featuring George Kelly mit Salty Hair.

Ja, und das war's dann auch schon wieder. Das war die Radiothek hier auf Radio Regentrude. Heute sehr tanzbar. Ich hoffe, ihr hattet Spaß an der Sendung und ich bedanke mich bei euch an dieser Stelle auch fürs Zuhören. Wünsche euch allen noch eine gute Zeit und wir hören uns schon bald wieder. Tschüss und bis zum nächsten Mal, sagt der Thorsten.

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Ich wünsche einen wunderschönen guten Abend. Ja, erstmal hoffe ich, dass alles sauber und anständig funktioniert, weil wir haben ja meinen Rechner mal wieder neu gemacht. Aktuell, für alle, die es nicht interessiert, läuft Tuxedo OS, also Linux ist klar. Gut, aber jetzt die nächsten 2 Stunden gibt's Metal. Und zwar habe ich da einen kunterbunten Mix sozusagen zusammengestellt aus 1997 bis heute. Und ganz nebenbei werde ich ein bisschen was zum Metal erzählen. Da gibt es eigentlich, kann man da Stunden und Tage lang drüber referieren, aber ich versuche mich mal kurz zu fassen. Als Intro-Song hatte ich denn gleich mal einen rausgesucht, der beim Metal gar nicht so ungewöhnlich ist mit 10 Minuten. Also Metal-Songs sind von Haus aus häufig ein bisschen länger als Dudelmusik. Und zwar als Intro hatte ich Winterson mit dem Album Time 2 und der Titel war The Way of the Fire. Und ich dachte mir, The Way of the Fire ist ein super Intro-Song für eine Metal-Sendung. Gut, als nächstes habe ich für euch Sweet Oblivion und der Titel heißt genauso und ist auch eigentlich ziemlich klassischer Metal. So ganz am Rande, wenn der eine oder andere von euch jetzt so bei der Sendung den Eindruck hat, so, da sind aber die Übergänge zwischen Hard Rock und Metal sehr fließend, dazu komme ich gleich. Jetzt aber erstmal ein Song zum Lauschen, der ist auch nicht wieder 10 Minuten lang, sondern diesmal nur 4 Minuten 30.

Heavy Metal ist eigentlich schon ziemlich alt, auch wenn da kaum einer drauf kommt. Und zwar entstand der Metal Ende der 1960er, Anfang der 70er Jahre. Und als eigentlich absolutes Geburtsjahr für den Heavy Metal rechnet man 1970. Boah, da bin ich auf die Welt gekommen. Jetzt weiß ich, warum ich auf die Musik stehe. Nee, ich glaube nicht, dass meine Eltern das schon gehört haben, als ich noch im Bauch war. Die bestimmt nicht. Wer ab und an mal den Eindruck hat, ne, dass die Übergänge da fließend sind, das ist der Grund, weil der Heavy Metal entwickelte sich nämlich aus dem Bluesrock und dem Hardrock. Die Musiker fingen an zu experimentieren und zunehmend mit verzerrten Gitarrenklängen, also Distortion, und härteren Schlagzeugbeats. So fing's an. Der unverkennbare Metal-Sound ist eigentlich in Birmingham entstanden, und zwar durch Bands wie Black Sabbath, die mit ihrem Debütalbum und dem Nachfolger Paranoid 1970 sozusagen den Prototypen des Metal erschaffen haben. Sie nutzten düstere Teufelsintervall, also die Tritonus, und gruselige mystische Songtexte. Und die Texte vor allen Dingen sind etwas, was den Heavy Metal bis heute ausmacht. Bisschen weiter geht's nach dem nächsten Song. Und zwar habe ich jetzt für euch erstmal von Tungsten Blood of the Kings.

Ja, da muss ich ja, da muss ich noch mal mit meinem Bruder, großen Bruder drüber sprechen. Ne? Ich meine, Heavy Metal gibt es seit 1970. Und mal ganz ehrlich, 1970 bin ich geboren worden. Mein großer Bruder ist 5 Jahre älter als ich. Und als ich 10 Jahre alt war, also meine ganze Umgebung hatte da Musik gehört wie Fred vom Jupiter und hast du nicht gesehen, fand ich AC/DC und Co. klasse. Hätte ich gewusst, dass das Metal gibt, boah, da hätte mein Bruder mir ja gleich sagen können, dass Hardrock eigentlich viel zu weich gespült ist. Dabei fällt mir übrigens gerade ein sehr, sehr schöner Heavy-Metal-Witz ein. Ja, der kommt gleich als nächstes, aber erstmal habe ich für euch noch ein kleines bisschen was zum Heavy-Metal. Und zwar weitere prägende Bands für den Metal waren Led Zeppelin. Die brachten mit ihrem Album Led Zeppelin 2 1969 extreme Wucht und bahnbrechende Riffs und hohen kreischenden Gesang mit in die Musik. Und die nächste Band, die den Metal wirklich geprägt hat, war die Purple. Die verknüpften nämlich mit In Rock 1970 virtuose Härte mit hoher Spielgeschwindigkeit. Und schon war der Metal geboren. So ganz am Rande, Ende der 70er Jahre entwickelt sich noch das die New Wave of British Heavy Metal. Das waren Bands wie Iron Maiden, Judas Priest. Und Judas Priest unter anderem hat auch so ein bisschen das Metal-Outfit mitgeprägt. Nämlich da kam das typische Leder und der Nietenkult. Und sie machten den Sound auch nochmal wieder schneller, gaben ihm zweistimmige Gitarrensoli und verhalfen dem Heavy Metal weltweit eigentlich erst zum kommerziellen Erfolg. Ja. Jetzt gibt es noch mal einen Song, dann gibt es den Heavy-Metal-Witz. Ich bin mir ja relativ sicher, dass keine Hip-Hop-Fans zuhören, deswegen kann ich den gleich erzählen. Jetzt habe ich für euch aber erstmal Trail of Tears mit My Comfort.

0: Okay, denn mal den versprochenen Witz. Also, in der Grundschule im Musikunterricht. Na, fragt die Musiklehrerin dann so in der Klasse so, oh, was hört ihr denn so von Musik? Und dann so die erste Reihe, oh, Hip-Hop, Hip-Hop, Hip-Hop. Und so geht das dann die ganze Klasse weiter, Hip-Hop, Hip-Hop, Hip-Hop, Hip-Hop. Und nur die kleine Susi rechts in der Ecke, die sagt gar nichts. Und dann spricht die Musiklehrerin sie an und sagt, na, Susi, was hörst du denn für Musik? Metal. Wieso hörst du Metal? Ja, ist auch klar. Mein Vater war Drummer in Wacken. Meine Mutter hat in Wacken gesungen. Haben sich in Wacken kennengelernt. Gezeugt wurde ich in Wacken. Ist auch klar, dass ich Metal höre oder was? Ja, aber Susi, du kannst doch deinen Musikgeschmack nicht so sehr von deinen Eltern abhängig machen. Ich meine, stell dir jetzt mal vor, dein Vater wäre arbeitsloser Alkoholiker und deine Mutter drogensüchtig. Was würdest du denn dann für Musik hören?
1: Ja, wahrscheinlich auch Hip-Hop.
0: Ich finde den so böse. Gut, als nächstes für euch, damit ich mal ganz schnell hier wieder wegkomme, Witchbound mit Yesterdays. Immer noch klassischer Heavy Metal.

So ganz nebenbei entstanden dann auch in den 80er Jahren so einige Subgenres. Eins davon zum Beispiel ist Thrash Metal. Da ist als bahnbrechend und wegweisend Metallica eigentlich zu erwähnen. Dann die Überlegung, was zeichnet jetzt den klassischen Heavy Metal eigentlich aus? Und das sind eigentlich musikalisch Merkmale wie die Gitarrenriffs. Das absolute Fundament sind harte, rhythmische und stark verzerrte Gitarrenriffs, Twin Guitar Attack, also zweistimmige. Typisch für den klassischen Sound ist auch den klassischen Sound haben Bands perfektioniert, wie zum Beispiel Thin Lizzy, Judas Priest oder Iron Maiden. Und die haben eine ganze Menge gemacht und vor allen Dingen halt auch, was die Melodie und die Gitarren angeht. Ein musikalisches Intervall, das besonders in der Anfangszeit vor allem von Black Sabbath genutzt wurde, um eine düstere, unheimliche und spannungsgeladene Atmosphäre zu erzeugen, ist das Teufelsintervall. Und man kann immer wieder, wenn man Metal-Musik hört, merkt man immer wieder, also mit ihrer Musik erzeugen sie auch wirklich die Stimmung, die sie gerne in den Texten rüberbringen wollen. Auch ein markantes Zeichen vom Metal ist sozusagen der galoppierende Rhythmus mit treibendem Bass- und Schlagzeugrhythmen. Es ist unglaublich, wie schnell die Leute die Drummer auf ihren Drums rumhammern, hätte ich bald gesagt. Also ihre Drums bedienen und das in einer unglaublichen Exaktheit und Geschwindigkeit und das über einen langen Zeitraum. Immer wieder, jedes Mal aufs neue Hut ab. Jetzt habe ich für euch erstmal The Unity mit No Hero. Oh doch. Wenn es Helden gibt, dann gibt es die im Heavy Metal.

Oh, einen habe ich noch aus dem klassischen Heavy Metal. Wie schon gesagt, ne, Judas Priest hat ja so die Nieten und das Leder eingeführt. Und dann gibt es ja natürlich, oh, das durfte ich ja, darf ich auf gar keinen Fall vergessen, ne? Die Headbanger, also die Fans wollen wir auf gar keinen Fall vergessen, nicht? Also lange Haare und Headbanging, das rhythmische Kreisen oder Schütteln der Haare im Takt der Musik, ist das zentrale Ausdrucksmittel der Fans, genannt Metalheads oder Headbanger. Die Pommesgabel, ja, nur für Insider, ne? Die meisten anderen wissen gar nicht, was das bedeutet, wenn da irgendeiner Zeigefinger und Kleinfinger ausgestreckt hat und die anderen beiden dazwischen eingeklappt hat. Ja, das ist die berühmte Pommesgabel. Und die wurde vom Sänger Ronnie James Dio bei Black Sabbath sozusagen weltberühmt eingeführt. Und seitdem gibt es die Pommesgabel in der Metal-Szene. Also, Ronny ist schuld. ich habe jetzt noch mal für euch zwei Songs aus dem Heavy Metal und dann gibt es einen aus dem Gothic Metal und danach noch mal einen aus dem Gothic Metal. Aber erstmal gibt es Down the Brave von Fancanto. Das ist das Album Down the Brave und zwar rausgesucht von dem Ding, Album, das, den Titel Fight for You. Danach Vanish mit Follow und Theatre of Tragedy mit Hamlet voll, Slothful Vasall.

Das war ja Theatre of Tragedy und das ist Gothic Metal. Gothic Metal zeichnet sich dadurch aus, und zwar durch die Verschmelzung der Härte des Metal mit dem düsteren, melancholischen Atmosphären des Gothic Rock. Das Genre entstand auch so Anfang der 90er Jahre, und zwar in Europa, und setzt im Gegensatz zum klassischen heroischen Heavy Metal auf tiefe Emotionalität, Romantik, Trauer und morbide Ästhetik. Das musikalische Fundament, Beauty and the Beast, die Schöne und das Biest, häufig auch, wie man jetzt bei Theater of Tragedy gehört hat, ne? Das Biest ist dann der böse, böse, dunkel krächzende Mann und The Beauty ist die Frauenstimme, ist klar. Was die Songtexte angeht, eher Thematik wie Weltschmerz, Trauer oder persönliche Gefühle, also sehr, sehr gefühlslastig ist Gothic Metal in der Regel. Und ganz, ganz viel Klavier, Violine, Kirchenorgeln, Chöre, all das kommt drinne vor. Als nächstes habe ich nochmal einen Gothic Metal Song und zwar von Within Silence und zwar Heroes Must Return.

Und ein riesengroßes Feld ist der Melodic Metal. Riesengroßes Feld, weil ist eigentlich ein Sammelbegriff. Und zwar geht's da nicht der Fokus primär halt auf harmonische Melodien, mitsingbare Texte und einfach alles so ein bisschen sehr melodisch und ein bisschen sanfter. Es gibt allerdings auch härtere Klänge, aber es bleibt immer melodisch und sehr, sehr fließend sozusagen. Speziell kann man sagen, dass beim Melodic Metal die Gitarrenarbeit dominiert, während beim klassischen Metal ja eher so die abgehackten Rhythmen sind, hat man da beim Melodic Metal eher die gleichmäßigen fließenden Rhythmen, auch in der Gitarre. Die Liedmelodien sind alle sehr tragend, aber harmonisch. Da geht es primär halt so, das ist so, ja, also ich mag ihn sehr gerne, den Melodic Metal, muss ich ganz ehrlich gestehen. Und das ist aber eher so, Metal-Fans würden das wahrscheinlich eher als weichgespült bezeichnen. Ich habe jetzt für euch Whistle Silence, nee, die hatten wir eben. Und jetzt sind wir ja bei Melodic Metal. Und zwar mit Siva und Step into the Fire.

Und du Melodic Metal, da ist das auch gezielt und mit Absicht so, dass die Texte so ein bisschen sowas zum Mitsingen sind, dass die Fans das problemlos auch auf Konzerten mitsingen können. Sehr häufig findet man bei Melodic Metal so Keyboards, Synthesizer, Klavier, sowas in der Art, halt alles so Instrumente, die halt Melodien mit rüberbringen. Das Melodic Metal hat allerdings auch zwei Gesichter. Und zwar ist bei dem Genre grundsätzlich zwei Hauptströmungen zu unterscheiden. Die klassische melodische Schiene, klarer Gesang, Bands wie Avantasia, Stratovarius, Sonata Arctica oder neue Formationen wie Beast in Black setzen auf extrem kraftvollen, oft hohen und opernhaften Klanggesang. Diese Spielart überschneidet sich stark mit dem Power Metal oder mit dem Symphonic Metal. Also, ja, wie immer, die Übergänge sind fließend. Man kann so grob sagen, Melodic Metal behält die typische Energie, die verzerrten Gitarren und die Wucht des Metals bei, verliert aber die sperrige Rauheit zugunsten von Harmonie und Eingängigkeit. Kann man so grob sagen. Jetzt habe ich noch mal ein bisschen Melodic Metal und zwar drei Stück. The Ghost Experience ist das Album von Wendenpelz und da habe ich mal rausgesucht für euch Under the Horizon.

Ich denke mal, Melodic Metal ist definitiv so eine Form von Metal. Da kann man Leute mit einfangen, die glauben, dass sie Metal nicht mögen. Weil die meisten Menschen sind ja davon überzeugt, so Metal, das ist nur dieses Kreisch-Metal. So Trash-Metal, Doom-Metal-mäßig. Aber wer mir mal, häufiger mal zuhört, der so, hat bestimmt in der Zwischenzeit begriffen, das gibt viel, viel anderes. Weil, mal ganz ehrlich, diesen richtig harten Metal, das ist auch nicht so meine Welt. Dafür bin ich definitiv zu weichgespült. Ein Song Melodic Metal habe ich noch für euch, und zwar von Wicked Plan. Und von denen habe ich jetzt mal rausgesucht: Vikings Return.

Und falls der eine oder andere glauben sollte, Metal würde sich nicht kontinuierlich weiterentwickeln, für den gibt's dann noch den Modern Metal. Der Begriff Modern Metal beschreibt weniger ein einzelnes starres Musikgenre als vielmehr ein Sammelbegriff für zeitgenössische Spielarten der harten Musik, die sich seit den 2010er Jahren etabliert haben. Irgendwie hört sich das doof an. 2010er Jahre. Keine Ahnung. Er zeichnet sich durch das Aufbrechen klassischer Genregrenzen und eine extrem präzise digitale Studioproduktion aus. Modern Metal verbindet die Aggressivität des traditionellen Metal mit Elementen aus Pop, Elektronik und Chormusik. Die prägendsten Merkmale sind die Songstrukturen, elektronische Elemente und Synthesizer, Keyboards, teilweise sogar bis hin zum Techno- und Dubstep-Beats. All das wird im Modern Metal mitverarbeitet. Im Songwriting, da ist der Fokus auf dem Groove und dem Rhythmus. Statt reiner Hochgeschwindigkeit wie beim Thrash Metal dominiert tonnenschwere rhythmische Riffs im mittleren Tempo. Häufig fließen komplexe Rhythmen oder abgehackte Riffs, sogenannte Djent, mit ein. Außerdem gehören zum Modern Metal eingängige Popstrukturen. Die Songs besitzen meist sehr zugängliche Strophenrefrains, die man mitsingen kann. Und selbstverständlich gibt es Gitarre und wird auch weiterhin genutzt. Und die Drums sind auch weiterhin ganz wichtig. Wie gesagt, ist ja Metal. Aber es wird halt moderne Musik, moderne Einflüsse werden halt sehr, sehr vielfältig auch mit eingebunden. Und das Ganze aber mit einer sehr präzisen Aufnahmetechnik. Aus dem Bereich mal rausgesucht habe ich für euch Venus 5. Ist eine der relativ wenigen Modern Metal Bands, die ich gerne mag. Und den Song rausgesucht, Like a Witch.

Und irgendwie muss ja auch nochmal so ein Genre-Mix mit reingebaut werden, ne? Deswegen habe ich jetzt für euch einmal Epic, Melodic und Symphonic Metal. Und zwar von Winter's Wedge, ja. Und den Titel rausgesucht, Death Recooning vom Album The Ballad of James Thicke. Und danach fangen wir gleich mal an mit Power Metal. Ja, der darf natürlich nicht in der Vorstellungsrunde fehlen. Und da habe ich dann mal rausgesucht. Northern Crusade ist das Album von Twins Crew. Und da habe ich rausgesucht Blade. Und ja, dann nehmen wir auch gleich noch mal Stranger Vision mit Handful of Dust.

Ich will euch jetzt natürlich nicht vorenthalten, womit sich der Power Metal auszeichnet. Und zwar durch enorme Energie, epische Melodien, extrem hohes Tempo teilweise und eine positive, heroische Atmosphäre. Das Genre entwickelt sich Mitte der 1980er Jahre, maßgeblich geprägt durch deutsche Bands wie Halloween, als melodische, aber dennoch pfeilschnelle Antwort auf den damals dominierenden, eher düsteren Thrash Metal. Es ist auch heute noch nicht so meine Welt, der Thrash Metal. Jedenfalls ganz, ganz wenige Songs nur. Die zentralen Merkmale des Power Metal lassen sich in vier Bereiche unterteilen. Das musikalische Markenzeichen ist Tempo, Virtuosität, Double Bass Gewitter. Das Schlagzeug spielt fast durchgehend ein extrem schnelles, treibendes Muster und zwei Bass Drums oder mit einem Doppelpedal. Dies sorgt für den typischen, unaufhaltsamen, nach vorn peitschenden Rhythmus. Galoppierende Gitarren und neoklassische Soli. Die Gitarrenriffs basieren oft auf schnelle Galopprhythmen. Die Soli sind technisch hochgradig anspruchsvoll. Die Refrains, die Kehrreime sind das Herzstück jedes Songs. Sie sind als epische Chöre arrangiert, extrem eingängig und absolut darauf ausgelegt, dass tausende Fans im Stadion sofort lautstark mitsingen können. Die Texte sind eher Richtung Fantasy, Geschichte, Heldentumserwähnungen, oft gesellschaftskritisch oder düstere Themen werden auch behandelt. Fantasy, Mythologie, Drachen, Ritter, Zauberer, Schlachten und Göttersagen, all das findet man im Melodic Metal, im Power Metal. Science Fiction ist auch gerne mal mit drinne. Also es ist ziemlich bunt und ich muss gestehen, ich glaube, das ist eigentlich sogar die Metal-Variante, die mir persönlich am besten gefällt. Aber man kriegt ihr ja auch mit, ich meine, Power Metal spiele ich relativ häufig. Rausgesucht noch einmal einen Power-Metal-Song und zwar von Xenris, Before the River of Fire.

Und was natürlich nicht fehlen darf, ist Symphonic Metal. Und ja, ich denke mal, fangen wir doch mal an mit Symphonic und Power Metal. Weil Power Metal kann man eigentlich fast mit jedem Subgenre kombinieren. Das beweisen diverse Künstler mit richtig guter Musik. Jetzt habe ich mal einen davon rausgesucht, nämlich White Rose mit Heavenly Minds.

Und das Symphonic Metal zeichnet sich durch die Kombination von dem klassischen harten Heavy Metal Gitarren mit Elementen der klassischen Musik, wie zum Beispiel Orchester oder auch Operngesang. Das Genre entstand Mitte der 1990er Jahre in Europa und erschafft einen extrem bombastischen, dramatischen und oft filmreifen Sound. Definitiv. Die prägendsten Merkmale des Symphonic Metal lassen sich im folgenden Kernbereich unterteilen: Das musikalische Fundament, Metal trifft auf Orchesterklassik. Neben der klassischen Metal-Besetzung Gitarre, Bass, Schlagzeug dominieren Streicher, Violin, Cello, Bläser, Flöten, Keyboard. Viele große Bands nehmen ihre Alben mit echten hochkarätigen Symphonieorchestern auf. Ein zentrales Stilelement sind mehrstimmige, oft lateinisch singende Chöre, die im Hintergrund für eine epische und majestätische oder düstere Atmosphäre sorgen. Halt Filmmusikcharakter. Der Gesang, die Opernstimme im Fokus klassischer ausgebildeter Klagesang, das wichtigste Aushängeschild des Genres ist der meist weibliche Hauptgesang. Viele Sängerinnen, alle voran Pionierin wie Tarja Turunen, besitzen eine klassische Ausbildung als Opernsopranisten. Man hört es definitiv. Es ist ein unglaublicher Gesang und eine tierische Atmosphäre, finde ich. Ich muss mich leider ein bisschen kurz fassen. Ich habe auch nicht sämtliche Metal-Stilrichtungen durchgekriegt. Dafür reichen 2 Stunden definitiv nicht aus. Aber ich habe jetzt für euch nochmal Symphonic Metal von Tigers Claw und Speed of Light.

Die River Blues Band mit der Happy Hour und damit herzlich willkommen hier auf Radio Regentrude zu unserer heutigen Finest Selection, die klingende Pralinenschachtel, mal wieder für euch geöffnet. 2 Stunden heute, ja, und die Fortsetzung dessen, was ihr die Tage hier gehört habt. Es gibt 2026er Musik verschiedenster Richtungen. Das war jetzt gerade Blues, ich habe aber auch noch Country, Rock und Pop und das ein oder andere mehr. Lasst euch überraschen und alles von unseren Bemusterungspartnern. Weiter geht's jetzt mit Robin Beck und Never Gonna Let You Go.

Robin Beck, ja, sie stammt ja aus Brooklyn. Da kommen ja viele tolle Musiker her. Und sie ist übrigens liiert mit dem Leadsänger von House of Lords, nämlich James Christian. So viel dazu. Es geht weiter für euch jetzt mit Ryan Bingham. Und von ihm hören wir The Ones.

Sie nennen Ihre Musikrichtung Good Mood Irish Folk. Ja, und das trifft definitiv zu. Sie kommen aus Deutschland. Die CD, die heißt Irish Stew, also ein Nationalgericht aus Irland. Tolle Musik drauf. Ich habe euch mitgebracht Raise Your Glass, also hoch die Tassen sozusagen. Salt and Tales, Salz und Geschichten.

die feiern hier noch fröhlich und tanzen bis zum Morgengrauen. Derweil lauschen wir jetzt mal der nächsten Band, das sind die Gypsy Kings. Die kommen übrigens aus Frankreich, zumindest die Gründungsmitglieder. Und rausgesucht für euch Primavera, der Frühling.

Die nächste Formation hat einen spanischen Namen und singt auf Spanisch. Die kommen aber aus Hannover eigentlich und benannt haben sie sich nach einem Hotel, in dem sie öfter mal nächtigen, wenn sie auf Tournee sind. Marquess nämlich. Und von denen gibt's jetzt die Dinge des Lebens, Cosas della Vida.

Ja, da war doch richtig Urlaubsstimmung hier auf unserem Stream zu hören. Und wir machen einen kleinen Sprung über den Teich, aber nicht über den großen, nur bis nach Großbritannien. Da kommt sie nämlich her, Mika Miller. Und der Titelsong aus der gleichnamigen Scheibe jetzt für euch, A Little Bit of Me. Ach ja, Soul übrigens.

Ja, ich weiß ja nicht, wie warm es heute so bei euch war. Hier im Norden gerade mal 15 Grad heute. Ja, da sind wir doch bereit, mal zumindest ein kleines bisschen in Gedanken uns in wärmere Gefilde zu begeben. Ich könnte Jamaika anbieten, da waren heute weit über 20 Grad. Potocci, nämlich der nächste Interpret, mit bürgerlichem Namen Ojukan Olivier und aus St. Elizabeth auf Jamaika. Also es gibt ein bisschen Reggae, noch mehr fürs gute Laune-Feeling und die Wärme, zumindest die virtuelle. Protocci für euch mit Feel It.

Aus dem Album The Art of Acceptance, also die Kunst der Akzeptanz, Potocci für euch mit Feel It. Ja, und als nächstes habe ich für euch Schiller. Nein, jetzt kommen keine Gedichte, sondern die Band Schiller. Die ist übrigens in Hamburg gegründet worden, aber schon einige Jahre her, 1998 nämlich. Und von denen habe ich euch mitgebracht Euphoria, der Traum, aus dem Album Euphoria.

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Lauschen könnt ihr jetzt Jackson Hollow, die kommen übrigens aus Kanada, aus British Columbia. Und das ist interessanterweise eine Bluegrass- und Country-Formation. Mitgebracht habe ich euch den Titel Appalachia und das ist auch wieder ein Titelsong.

da hat man doch wieder typische Instrumente gehört, die Steel-Gitarre und natürlich die Fiddle, die Geige. Jackson Hollow waren das aus Kanada und wir bleiben in Kanada. Es geht nach Toronto, da kommen nämlich die Sarandons her. Indie-Rock vom Feinsten, lauscht einfach mal. Ich habe sie für euch mit All at My Door. Ja, und was sich da so an und vor der Türe abspielt, erfahren wir jetzt.

Unsere kleine musikalische Weltreise setzen wir in Afrika fort, in Kamerun. Da kommt sie nämlich eigentlich her, lebt aber inzwischen in Deutschland und ist im Bereich Gospel zu Hause. Sio nämlich, die schon früh von ihrer Mutter eine Gitarre geschenkt bekommen hat und auch entsprechende stimmliche Ausbildung genossen hat. Hier ist sie für euch mit About Me.

tolle Frauenstimmen habe ich heute mitgebracht, natürlich auch noch andere. Aber es geht jetzt erstmal wieder nach Kanada, nach Ottawa. Sherry Harding für euch mit All Around the World.

Wir begeben uns mal wieder nach England, nach Kettering, um genau zu sein. 2012 wurden da die Temples gegründet und von denen gibt es jetzt Revelation.

Die nächste Band ist 3 Jahre älter als die Temples und kommt aus New York City. The Pretty Reckless, nämlich, also die wunderfeinen Ungestümen, mit ihrem Titel Rollercoaster. Ab in die Achterbahn und los geht's.

Und da sind wir doch tatsächlich schon in der zweiten Stunde der Sendung und da geht es mit einer Formation aus Irland direkt weiter, nämlich Westlife mit dem Titel Mandy.

Na, habt ihr den Titel erkannt? Ich glaube doch, ja, war ja nicht so schwierig im Original von Barry Manilow, beziehungsweise von Barry Manilow kennt man ihn, aber der Song ist eigentlich noch viel, viel, viel älter. Der kommt nämlich aus 1971, damals von Scott English veröffentlicht, und da hieß das Stück noch gar nicht Mandy, sondern Brandy. Ja, kleine Fun Fact hier am Rande zu diesem Titel hier in der Version von Westlife. Andoka, eine Musikerin, die im Country Pop zu Hause ist aus Deutschland, und ich habe von ihr mitgebracht für euch Wabi Sabi Hart mit aus ihrer Scheibe Wetlines, Country Pop vom Feinsten.

Die nächste Band wurde zwar in London gegründet, aber in ihr wirken nicht nur britische Musiker mit, sondern auch welche aus Neuseeland, aus Auckland, um genau zu sein. The Wales nämlich, und mitgebracht für euch My Foolish Heart aus dem Album Fragile World.

Wir machen einen kleinen Abstecher nach Los Angeles. Da kommen sie nämlich her. Feinsten Bluesrock machen sie. Nicht nur das, auch R&B spielt da natürlich mit rein. Theresa James und ihre Rhythm Tramps mit dem Titel Love's a Fulltime Job aus ihrer Scheibe Bad at Being Good, also schlechterin gut zu sein. Na, aber gut singen, das können sie auf jeden Fall.

Wir kommen zu den Waterboys, auch das eine interessante Band, wie ich finde. Eine Rockformation, nämlich 1983 bereits gegründet in London, damals vom schottischen Musiker und Songwriter Mike Scott. Und der Titel, der heißt Coming Back to Galway. Und für alle, die jetzt nicht so ganz sich in der irischen Geografie auskennen, ich mich ja auch nicht. Ich hab's auch nachgeschlagen, um ehrlich zu sein. Ja, Galway, das ist die Hauptstadt der Grafschaft, die ebenso heißt in der Provinz Connacht der Republik Irland. So viel dazu. Jetzt kommt aber das passende Musikstück für euch. Und zwar Coming Back to Galway.

9 Minuten genießt ein Stückchen aus der Scheibe Atlantic Rain, The Lost Fisherman's Recordings von den Waterboys. Ja, und der nächste Musiker, der ist langjähriges Mitglied der Allman Brothers, ein sehr begnadeter Gitarrist, aber auch Sänger und Songschreiber, Ron Hames nämlich. Und von ihm habe ich euch mitgebracht, Makes No Difference, das macht keinen Unterschied.

schicke Live-Aufnahme, wundervolle Ballade. Auch das Stück hat schon fast wieder 7 Minuten gehabt hier. Ich habe auch noch einen Longplayer für euch. Ja, bei uns hier auf Radio Regentode gibt es natürlich auch die längeren Stücke auf die Ohren. Es geht in eines unserer Nachbarländer und in ein Land, da bin ich mir recht sicher, wenn ich euch fragen würde nach Ländern, die euch zum Thema Blues und Bluesrock einfallen, würdet ihr dieses Land vermutlich nicht unbedingt an erster Stelle nennen, aber auch da gibt's richtig schicken Blues. Es geht nach Dänemark. Torbjørn Risager für euch mit seiner Formation The Black Tornadoes. All I Want. Alles, was ich möchte, ja, was er so möchte, erfahren wir jetzt.

Sehr cooles Stückchen hier mit fast 11 Minuten, auch das längste in meiner heutigen Playliste. Hat sich aber definitiv gelohnt, finde ich. Tolle Vorführung hier der einzelnen Instrumente. UFO, ja, zu denen brauche ich, glaube ich, gar nicht viel sagen. Die haben rausgebracht The Wild, The Willing and ja, The Innocent, glaube ich. Das ist nämlich aus diesem Jahr natürlich wie alles andere auch. Also die Wilden, die Wollenden und die Unschuldigen. Netter Titel, finde ich. Bisschen sperrig vielleicht für eine CD, aber die Musik drauf ist richtig genial, wie gewohnt von UFO. Und nicht nur das, ich habe mitgebracht für euch Dr. Doktor.

Ja, auch das wieder eine richtig geniale Live-Aufnahme hier. Ja, und da schaue ich doch mal auf die Studio-Uhr, die mir zuflüstert, dass meine Sendezeit für heute sich dem Ende entgegenneigt. Aber dranbleiben, auf jeden Fall weiter zuhören, denn hier kommt die nächste Sendung direkt im Anschluss. Einen Titel habe ich persönlich aber auch noch für euch. Und zwar ist auch von Foreigner in diesem Jahr ein neues Album erschienen. Eine richtig geniale Live-Aufnahme übrigens. In the Eye of the Storm. Es geht also mitten in den Sturm hinein. Aber da soll es ja windstill sein. Ich war da noch nicht. Würde ich mich auch nicht freiwillig hinbegeben wollen. Aber schicke Musik. Und zwar ein Klassiker, den viele von euch, zumindest die Älteren mit Sicherheit, von Simon & Garfunkel kennen. Ein Titel, der 1970 erschienen ist. Die Brücke über das, ja, trübe Wasser oder, ja, wellenschlagende Wasser. Bridge over troubled water. Ich sage Dankeschön, ich sage Tschüss, bis zum nächsten Mal. Das waren die Finest Selection für heute und hier jetzt noch für euch Foreigner.

Und einen wunderschönen guten Abend hier bei Radio Regenturtur in der Negengutgruppe von Rocker Platt. Es war schön, den Gröder da drin, in den Stream, in den Chat, immer wieder schön für dich dort zu sehen. Uns hat allererst enthält den Golden Joe Satriani dabei hat mit 1980. Ja, man könnte es nicht anders sagen, was war nicht cool. Heute Morgen feier grob, Mann, hab ich gefroren. An Pullover mit Schold wehen. Aber da muckt man sich mit guter Musik einfach gaude Gedanken und wie im nächsten Gerät wieder hier kommen. Airborne mit Ready to Rock.

Oh, das geht schon ganz schön fix in der Föhn, würde man einfach so singen. Und auch vom Legen H-Blocks-Album würde ich singen, gibt es wunderbare Songs, zum Beispiel den, ich glaube, Philip Jr., hier sind sie mit Straight Outta Nowhere.

So schön kann ich nicht flöten, das ist immer so. Der eine oder andere konnte ich so richtig mitkriegen, aber Alter Bridge hat auch ein nickes Album gemacht und hat das genauso wie zum Beispiel Airborne und einfach nur so benannt, Kiss and Dynamite und Rogue. Einfach nur Alter Bridge genannt und wunderbare Songs drop hier, zum Beispiel Playing Aces. Das scheinbar mit dem Scope übrigens auch.

Ja, und die Band Jorn habt ihr ja schon einen genialen Sänger, den Jorn Lande. Und dann möchte man sagen, hier kann man so ein bisschen im Internet fisch, so den Vergleich, weil er mir sie immer so an Ronnie James Dio erinnern deit, wegen der kräftigen Stimme und so. Jo, das sind auch viele Ähnlichkeiten, sagt man selbst im Internet. Und hier kommt der Jorn mit One Man War. Und von daher nochmal vielen Dank zu unserem Rüstungspartner Frontiers Records.

Ich finde halt immer wieder schön, wenn eine Band dann Songs mogt und sich dann bei anderen bekannten Musiker der Tau holt. Zum Beispiel die Band Beyond the Black, die hat sich doch tatsächlich dann die Lü von Lord of the Lost, vor allem Chris Sams, den Sänger der Tau holt, und einen wunderbaren Song mogt, hier ist The Art of Being Alone.

Ain't von Wunderbar. Und ich kann auch sagen, Mono in Live-Tour erleben, ein wunderbares Gefühl. Genau dazu passt der nächste Song, ja, und wir sind ganz tapfer, wegen 43 Years der Song aber erholt, von dem Album Metal Hell von Quiet Riot. Hier sind sie mit Restless.

Wer nur genau hinhören sollte, wird feststellen, der nächste Song, der ist im Original von Vinyl. Die Gaude Band Night Ranger, das zweite Album Midnight Madness, und so ein Song, ich bezeichne die gerne immer als Albentracks, aber wunderbar sind es

Immer wäre schön zu hören. Aber auch Michael Schenker hat immer wieder aktuelle wunderbare Songs. Ich höre ja gern sein Gitarrenspiel, das ist einfach nur genial. Und er sagt, was man nicht spucken soll, hier ist Don't Sell Your Soul.

Was für ein schöner Song. Noch beim nächsten wird man sagen, ja, der wird ja auch hören. Ach, man will mal kicken, wenn gut hat. Aber der hat ja auch englische Songs. Hier kommen die Toten Hosen mit Call. The White.

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1: 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Und was wir so für wunderbare Musterungspartner haben, so kommt der nächste Song an. Wir haben No More, die Band Jorn, mit dem wunderbaren Sänger Jorn Lande. Von daher schönen Dank to No More to Frontiers Records. Und ihr seht Live on Death Road.

Also, sech watschi wohl, einfach nur ein genioler Song. Zumindest galt mir das so. Und ich weiß nicht, ob der eine oder andere schon mitkriegen hat. Freitag ist das nächste Album von Greta van Fleetwood kommen. Das nennt sich Palace for the People. Und da habe ich auch gleich einen Song dabei. Hier kommt er mit Heart and the Beat. Also, ich finde, passt wunderbar zusammen.

auch wäre ein wunderbarer, feiner Song. Können wir gar nicht so anders sagen. Aber ich würde auch sagen, so ein Lüt beten, wenn ich immer Greta von Fleet hören darf, würde ich auch irgendwie zurückdenken an den Golden Led Zeppelin. Ist immer so. Die Band ist irgendwie ein Einfluss für all. Kommen wir zur nächsten Band. Ich höre sie auch immer wieder gern Volbeat. Und was 16? Ab und zu geht das so. Hier ist Under the Influence.

Man kann verlieren, man kann gewinnen, man kann auch hinlegen oder hinfallen, wie auch immer, aber ob's tun, das ist richtig wichtig. Und die Toten Hosen habt ihr dann auch dummer gesagt, weil das ist eigentlich das Allerwichtigste. Nicht liegen bleiben, sich Knoten mucken und egal wie schlimm das hier ist, steh auf, wenn du am Boden bist.

Sag schon mal, es gibt Songs von Bands, die kennt nicht jeder und sind doch irgendwie Alben drauf und sind nicht so in den Charts rüber gespielt worden. Der nächste Song auch, den hört schon, okay, das wäre im Original von Vinyl. Hier kommt Hart mit Shellshine.

Und auch der nächste Song wird man sagen, Original ist bei mir noch von Vinyl wehen und vom Debütalbum von der Band House of Lords. Und ich sag mal so, genau als ich den Song gehört habe, habe ich gedacht, und die Band hat bei mir richtig viel gewonnen. Ist einfach wunderbar, hier ist Call My Name.

Nächste Band, der hab ich dank Radio Regentour und unserem Musikverordnung kennenlernt. Interessante Band, mag richtig Spaß, tot zu hören, hab wunderbare Songs. Ja, und ich würde es euch mit etwas vorzustellen. Ist ja nun mal hier. Ich würde mal sagen, hier ist Blackstone Cherry mit Burn.

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1: So, und ich würde denn hier auch ganz einfach sagen, der Unterschied zwischen uns ist, zwei Stunden der Musik, die man Tokyo hört, an Stück und nicht irgendwie so wild durcheinander würfelt oder sonst was. Und man kann sagen, kick auf unseren Sendeplan, ich glaube, jeden Tag ist für die auch mit Sicherheit was dubi. Ja, apropos jeden Tag, nun kriegst du langsam wer Ruth und Mark, die Kohletit kommt ab hier, dann wart morgens immer bannig nicht cool, wenn man Ruth kommt deit. Ich glaube, vielleicht passt der nächste Song wunderbar. Hier kommt Beyond the Black mit Winter is Coming.

Jo, und genauso zum Schluss, da kennt ihr das all, wenn ihr am Klavier so den Finger lenzt, könnt sich viele dran erinnern. Ja, der eine oder andere sagt auf dem Morgen, wie war das Wayne? Victory, das ist ganz einfach, hier ist Gods of Tomorrow.

Wow, wo ist eigentlich die Titelwerbung geblieben? Ich läuft einfach nochmal für zwei Songs zueinander. Zum einen von Halloween, passend, A Little is a Little Too Much, und dann noch Night Ranger, der für Stating Died mit Truth.

Labelü, im Moment ist er willkommen, wo ich sagen muss, zwei Songs habe ich noch, das wird es im Moment da wieder mit Rockerplatt wehen. Aber zur letzten Song habe ich mir eine musikalische Verneigung von Michael Schenker Richtung Ronnie James Dio gezeigt. Und hätte mich dann mit 19 richtig Gedanken gemacht und sagt, okay, let's go.

unser hier wäre. Vielen Dank fürs Zuhören. Richtung zu lieben, Richtung Chat. Immer wieder schön für die Tote wehen. Verabschieden wollte ich mich mit dem Song von Nemesea, It's Over. Ein wunderbarer Song. Aber ich sag immer, nur die Sendung ist für die Sendung und Nomi kommt auch wunderbare Musik. Also von daher, ich bin nächste Weg am BM für G2B mit der nächsten Tote Rock auf Platt. Freue mich dann auch schon drauf. Lob mir wird infallen, von mir zu verabschieden und sich ganz einfach, wie das Motto hier ist, bunt wie das Leben und tschüss.

Ja, und da ist sie wieder, die neue Ausgabe der Radiothek. Dazu sage ich Hallo und herzlich willkommen und wünsche euch viel Spaß beim Zuhören. Auch heute wieder Musik aus vielen Jahrzehnten. Da ist wirklich heute eine bunte Mischung dabei. Für jeden sollte was dabei sein. Und ansonsten natürlich so ein, zwei Meldungen, die mir aufgefallen sind, die doch recht kurios klingen. Ja gut, dann fange ich mal an zu blättern. Ich suche mal die Meldung raus und der Plattenteller dreht sich auch schon. Ansonsten sage ich erstmal Hallo nochmal und herzlich willkommen, sagt der Thorsten. Hallo.

Moloko, The Time Is Now. März 2000 kam dieser Titel heraus. 1983 hat dieses britisch-irische Duo sich gegründet und es bestand aus der irischen Sängerin Roisin Murphy und dem britischen Produzenten Mark Bryden. Der Bandname übrigens ist eine Anspielung auf Nadsat aus dem Roman Clockwork Orange von Anthony Burgess, in dem die Protagonisten in einer Bar Moloko trinken, was russisch auch für Milch steht. Dieser Titel wurde immerhin Platz 2 in England und erreichte damit auch Goldstatus. Beim nächsten Titel gehen wir zurück in die 80er. Da gibt es ein Geschwisterduo, nämlich Kim Appleby und Mel Appleby. Die Namen sagen schon ein bisschen aus über die Gruppe. Die wurden dann zufällig in einem Tanzclub entdeckt und unterzeichneten dann 1985 gleich einen Plattenvertrag und traten dann unter dem Namen Mel und Kim auf. Ja, und die Schallplattenfirma stellte natürlich dann zu dem bekannten Produzententrio Stock, Aitken, Waterman gleich den Kontakt her. Und dann machten Mel und Kim in dieser Zeit wirklich große Erfolge. Stock, Aitken, Waterman, das war ja damals überhaupt das Produzentenduo, was sehr viele Stars hervorgebracht hat. Ja, und mit Mel und Kim, die platzierten sich mit dem Titel, den wir gleich hören, auf Platz 3 der britischen Charts, wurden aber auch gleichzeitig Platz 1, sage und schreibe, in Deutschland. Wahnsinn. Und die Single darauf, Respectable, konnte 1987 in Großbritannien als auch erneut in Deutschland ebenfalls Platz 1 erreichen. Und ja, und dann erschien praktisch auch nur das erste und einzige Album des Duos. Und das war's dann auch. Hören wir doch mal rein. Hier sind Mel und Kim und der Titel Showing Out.

Big Country, Inner Country aus dem Jahr 1983, eine schottische Rockband, die ursprünglich mit dem New Wave zugeordnet wurde. Die Band spielt Rockmusik mit starken schottischen Einflüssen. Und ausgehend vom Sänger, Gitarrist und Hauptsongschreiber, nämlich Stuart Adamson, der mit 16 Jahren die Punkband The Skids gegründet hatte, wurde 1981 die Band Big Country mit Bruce Watson an der Gitarre, Mark Brzezicki am Schlagzeug und Tony Butler am Bass gegründet. Ja, frühe Singles wie In the Big Country, wie eben gehört, oder Wonderland wurden Charterfolge und Steve Lillywhite, der übernahm dann später auch die Produktion des ersten Albums der Band. 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Ja, sicherlich kennen viele von euch ja die Sendung oder die Serie Breaking Bad. Ja, das ist, da geht es ja um Drogenherstellung und so. Ich muss sagen, ich habe die Serie selber nicht gesehen, aber ich habe viel von gehört. Ja, und da hat das einer wohl ein bisschen zu wörtlich genommen, denn die italienische Polizei hat das Drogenlabor eines 22-Jährigen ausgehoben. Er soll eines der größten geheimen Methamphetamin, mein Gott, Labore des Landes haben. Und der Student bekam offenbar die Inspiration dazu aus der Serie. Bei einem Studenten aus der norditalienischen Stadt Novara ist die Begeisterung für die Fernsehserie Breaking Bad allerdings etwas zu weit gegangen. Die Polizei nahm den 22-Jährigen fest, der offenbar eines der größten geheimen Methamphetamin-Labore des Landes betrieben hatte. Die Polizisten beschrieben den jungen Mann als Fan der Kultserie. Ja, okay. Breaking Bad handelt ja, jetzt haben wir es ja auch von dem Leben des Highschool-Chemielehrers Walter White, der sein Wissen nutzt, um Methamphetamin, oh je, das Wort macht mir echt Kopfzerbrechen hier, auch bekannt als Crystal Meth, genau, das ist leichter herzustellen und zu verkaufen. Ja, bei der Durchsuchung des Hauses jedenfalls fanden die Beamten im Erdgeschoss einen großen Tisch mit einer komplexen Destillationswerkstatt, die von einem schwachen roten Licht beleuchtet war, und Kolben, Glasröhren, alles, was die Produktion dabei benötigte, und es war halt alles vorhanden. Nun ja, Breaking Bad sollte nicht das Vorbild sein, in dem Fall war es es leider. Ansonsten, wie gesagt, ja, Drogen müssen nicht sein.

Things We Do For Love, 10cc waren das aus dem Jahr 1976, ja, und 10cc steht für 10 Kubikzentimeter. Der Bandname soll, und so soll, das ist aber wirklich eine Legende, vom angeblichen Durchschnitts, ja, wie sage ich es mal, Geschlechtsflüssigkeitsvolumen des Mannes bei einem sexuellen Höhepunkt abgeleitet sein. Einige Beteiligte, darunter der erste Produzent der Gruppe, haben dies dann aber später dementiert. 10cc zeichnet sich in allen Phasen ihres Bestehens durch reiche stilistische Vielfalt aus, und die frühen 80er beherrschten sie mit einigen geläufigen Hits wie Rubber Bullets, The Wall Street Shuffle oder I'm Not In Love, Fly Mandy Fly und so weiter und so weiter. Also es war eine sehr renommierte und bekannte und gute Gruppe. Ja, renommiert bekannt ist auch die folgende Gruppe. Es geht hier um eine dreiköpfige Band aus Arkansas und Washington, die eine Mischung aus Disco- und Rockmusik macht, und sie wurde 1999 in Olympia, das ist die Hauptstadt von Washington, gegründet. Größter Hit war, und den hören wir auch gleich, Heavy Cross. Dafür gab es in Deutschland Gold und Platin, und die unverkennbare Stimme der Leadsängerin ist Bess Ditto. Sie stieg dann 2016 aus und machte danach noch weiter und ebenfalls auch eine erfolgreiche Solokarriere. Hier ist Gossip mit Heavy Cross.

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Eben gehört Gossip mit Heavy Cross. Ja, wir springen jetzt mal ein paar Jahre weiter. Wir gehen in das Jahr 2014. Es gibt zwei bekannte Disc-Jockeys, die beide den gleichen Nachnamen haben. Klar, es sind in dem Fall Brüder. Es geht da um einmal den Fritz Kalkbrenner und den Paul Kalkbrenner. Beide sind, wie gesagt, Musiker, Disc-Jockeys, Produzenten. Und beide zusammen haben zum Beispiel den Titel Sky and Sand, der sehr berühmt wurde, produziert. Und verbinden tun diese Projekte von den beiden eigentlich immer Dance mit melodischen Elementen, zum Beispiel Gitarren-Samples. Und dann gerade bei Fritz Kalkbrenner die markante Stimme auch und die selbstgeschriebenen Texte. Den Titel, den wir gleich hören, nämlich Void, ist in Deutschland 10 Wochen in der Hitparade gewesen mit dem höchsten Platz 67. Hier ist Fritz Kalkbrenner und Void.

Ja, ich glaube, zu dieser Dame braucht man gar nicht viel zu sagen. Ne? Jennifer Lopez, On the Floor aus dem Jahre 2011. Mit 80 Millionen verkauften Tonträgern gehört sie inzwischen zu den erfolgreichsten Sängerinnen der Gegenwart. Sie wurde 2014 bei den Billboard Music Awards sogar für ihr Lebenswerk ausgezeichnet. Ja, dann kam dieser Titel eben On the Floor featuring Pitbull, den man auch im Hintergrund ein bisschen gehört hat, als erste offizielle Single ihres neuen Albums mit dem Titel Love heraus und feierte dann auch Premiere bei den Golden Globe Awards. Ja, in Deutschland, Österreich und der Schweiz erreichte der Song Platz 1 und es war ihr erster Nummer 1-Hit und 2011 sogar der bestverkaufte Titel von ihr in Deutschland. Ihr hört immer noch die Radiothek hier bei Radio Regentode. Ja, zum nächsten Interpreten kann man sagen, dieser Herr hat wirklich auch viel Musik gemacht, viele Titel geschrieben und dieser Titel, den ich jetzt ausgesucht habe, der ist aus dem März 83 und das hängt damit zusammen, dieser Herr hat schon durch sein Elternhaus kam er mit Musik in Berührung und sein Vater war Promoter für Jazzkonzerte und dann kam der Wunsch aus, natürlich später selber Musiker zu werden und dann war bis 10 Jahre alt, bis er dann mit den Musikeinflüssen genug hatte. Dann wuchs er auch mit klassischer Musik auf, ging nach Los Angeles und kam auch mit der Rockmusik in Verbindung und selber bezeichnete dann seine Lieblingsband waren damals dann die Jackson 5. Dann hatte er später Vorbilder wie Led Zeppelin, Pink Floyd, Jimi Hendrix, Kiss und. Ja, auf dem 1995 von ihm erschienenen Prince-Album The Gold Experience wirkte er dann auch mit und den Titel, den wir jetzt hören, ist nämlich Are You Gonna Go My Way vom März 83, wie gesagt. Hier ist Lenny Kravitz und er hatte damit in Deutschland Platz 7 und bekam Gold dafür, in England Platz 1 und sogar Platin.

Ja, schon verrückt, diese Musik, ne? Ja, verrückt in dem Sinne auch wirklich. Die Gruppe nennt sich auch so Madness, Wings of a Dove, was natürlich dann auch heißt Wahnsinn oder Verrücktheit. Übrigens eine der bekanntesten britischen Ska-Bands der 80er. Die Musik ist eine Mischung aus Ska, Punk und Pop. Und ihr Spielwitz in diesen Liedern wurde dann später auch als Nutty Sound ihr Markenzeichen. Ska hat dann ja bekanntlich auch jamaikanische Wurzeln und basiert auf dem sogenannten Offbeat. Der reicht auch schon bis in die 50er Jahre zurück. Ja, bei der nächsten Gruppe geht es um eine wirklich alte, aber bekannte und heutzutage auch immer noch aktuelle Gruppe. Man hört sie immer wieder gern. Es geht um Roxy Music. Jeder kennt sie im Grunde genommen. Sie wurde 71 gegründet von Brian Ferry, Andy Mackay und Brian Eno in London und gehört zu den wichtigsten Vertretern des Art Rock, und deren Stil und der Weg von den ganzen Roxy Music, von der Musik her, steht, wie gesagt, für Musikstile wie New Romantic oder auch New Wave. In England erreichte dieser Platz, den wir titeln jetzt für Platz 4 und bekam sogar Silber. Hier ist Roxy Music mit einem schönen Titel, nämlich Angel Eyes.

Spanja aus dem Jahre 1986 und der Titel hieß Easy Lady. Ja, und das war schon noch wieder. Das war die Radiothek hier auf Radio Regentrude für heute. Ich hoffe, es war für jeden was dabei und ihr hattet Spaß beim Zuhören. Ja, und wenn ihr denn wollt, dann hören wir uns demnächst wieder. Und bevor wir dann hier auch den Plattenteller wieder zum Stillstand bringen, noch ein Titel von der nicht ganz unbekannten, doch natürlich die große Gruppe ABBA aus dem Jahre 1982, der Titel The Visitors. Und dieser Titel hat übrigens einen wirklich geschichtlichen Hintergrund. Es war die erste veröffentlichte Audio-CD der Musikgeschichte und wurde am 17. August 1982 vorgestellt. In diesem Sinne vielen Dank fürs Zuhören, euch allen eine gute Zeit und hier sind dann ABBA The Visitors.

Ja, hallo und herzlich willkommen zu einer neuen Ausgabe der Radiothek hier auf Radio Regentrude. Ja, und in der heutigen Sendung, da wird es wirklich von der Musik her ziemlich bunt, kann ich schon mal sagen. Es wird also, was ich sonst ja habe, weniger Disco geben heute, Disco, Soul, Funk und so. Heute mal weniger, es gibt heute mal etwas andere Musik. Lasst euch überraschen, auf jeden Fall sollte für jeden auch das Richtige wieder dabei sein. Ich hoffe, ihr habt Spaß an der Sendung und viel Spaß beim Zuhören. Am Mikrofon begrüßt euch der Thorsten. Hallo!

Voulez-vous danser? Ace of Base war das, 1992, ja, und wie der Songtitel auch schon verrät, logischerweise bedeutet das auf gut Deutsch, willst du tanzen? Ja, und der Track wurde von Jonas Beckren, dem Gründungsmitglied von Ace of Base, geschrieben, und er hatte eigentlich immer das richtige Gefühl für eingängige Melodien und bedeutungsvolle Texte. Und daher kommt, das kommt auch in diesem Titel zum Ausdruck. Unser Eröffnungstitel heute war Kim Wilde aus dem Jahre 1983, Dancing in the Dark. Und das war bereits die zweite Single aus ihrem Studioalbum Catch as Catch Can. Und das war eigentlich dann ein Richtungswechsel, dieser Titel für die Sängerin, weil es ging mehr in die tanzorientierte Richtung. Und anders als ihre früheren Werke. Es konnte auch nicht so an den Erfolg der vorherigen Singles anknüpfen und schaffte es gerade so mal eben in die britischen Top 75. Ja, und dabei blieb es dann auch. Also Kim Wilde hat ja nun auch vielerlei Musik gemacht, verschiedene Songs, mal schnell, mal langsam. Aber wie gesagt, dieses war Richtung Disco ein bisschen und ja, war leider nicht so der Erfolg. Ihr hört die Radiothek hier auf Radio Regentrude und wir gehen zurück in das Jahr 1977. Hier haben wir das Electric Light Orchestra. Das Ganze ist aus dem Film von, aus dem Film, wo ist er denn hier, der Film? Ja, jetzt habe ich den Film verloren. Nein, habe ich nicht. Das Ganze aus, jedenfalls aus dem Single-Album Turn to Stone war das der einzige Hit, den die hatten. Und dann Turn to Stone war eigentlich der Eröffnungstrack von dem Doppelalbum Out of the Blue. Wir hören nochmal rein, Electric Light Orchestra, Turn to Stone.

Kiss, Shout It Out Loud, 1976 war das, ja. Ursprünglich auf ihrem 1976 Album Destroyer erschienenen Album, wurde als erste Single auch vom Album veröffentlicht und erwies sich sofort als erfolgreich. Nach Rock'n'Roll All Night war es die zweite Single der Band, die in die Top 40 kam. Auch die erste Single der Band, die Charts anführte, da sie am 22. Mai 1976 in Kanada schon Platz 1 erreichte. Der Titel, das ist ganz interessant, stammt von We Want to Shout It Out Loud, der britischen Beatgruppe The Hollies, die kennen wir ja aus den Oldies, das Wicked Lester vor Kiss für ihr einziges und veröffentlichtes Album aufgenommen haben. Und Shout It Out Loud gilt als einer der besten Songs der Band. 2014 platzierte eine bekannte Zeitschrift bzw. Musikdatenbank den Song auf Platz 5 der 20 besten Kiss-Songs. Und 2019 platzierte wiederum eine Musikzeitschrift den Song auf Platz 11 der 40 besten Kiss-Songs. Und ja, in Kanada ebenfalls als 27. Single der Top-Singles gelistet. Wahnsinn, Kiss immer wieder hörenswert. Die nächste Interpretin ist auch keine Unbekannte. Wir reden von Tina Turner aus dem August 1975. Ja, und der Titel ist das zweite Solo-Studio-Album auch gleichzeitig gewesen. Obwohl es ein Solo-Album von Tina Turner ist, war die erste Single Baby Get It On ein Duett mit ihrem ehemaligen Mann Ike Turner. Und Acid Queen war dann ihr letztes Soloalbum vor der Trennung und ihrem Ausstieg aus der Ike und Tina Turner Revue. Und Acid Queen wurde im August 75 veröffentlicht und erreichte Platz 155 der Billboard 200. Ja, und dann hören wir doch mal rein. Hier ist Tina Turner, Acid Queen aus dem August 1975.

Alternate und Amber und Jocelyn Enriquez waren das mit If You Could Read My Mind aus dem Jahre 1998 und extra für den Film Studio 54 ist dieser Titel aufgenommen worden. Dazu hat sich Alternate, wie gesagt, mit den beiden Damen zusammengetan und dieses Lied aufgenommen. Es wurde ein internationaler Erfolg. Davor zu hören war eine Dame, die nicht ganz so bekannt ist, aber immerhin Loletta Holloway. Hit and Run war der Titel aus dem April 1977. Auch sie fing ihre Karriere ziemlich früh an, nämlich in den 60er Jahren, dann in einem Gospelchor und dann kamen dann auch die ersten Platten, die sie rausbrachte. 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Ja, und zum nächsten Titel, da braucht man einfach nicht viel sagen. Deutsch-trinidadischer Sänger in den 90er Jahren. Eurodance-Hit ohne Ende gehabt. What is Love, sein größter Erfolg. Ja, und dann kamen noch so einige Sachen. I Miss You, Rock My Heart, Fly Away und so weiter und so weiter. Die Rede ist von Hathaway. Wir hören ihn hier aus dem Jahr 1994 mit Rock My Heart.

Yummy, yummy, yummy. 1968 war das die Gruppe Ohio Express und davor Caught in the Egg, My Arms Keep Missing You aus dem April 95. Ja, die Gruppe Caught in the Egg 92 gegründet und bis 1998 bestand sie und bis zu ihrer Auflösung verkaufte die Band immerhin weltweit mehr als 20 Millionen Tonträger. Ja, und beim nächsten Interpreten kann man nur sagen, ja, ein Wahnsinnsmensch und eine Stimme und das Ganze überhaupt, sein Auftreten und. Die Rede ist von Meatloaf. Wir hören ihn hier mit einer Aufnahme aus dem November 1981. Mein Gott, Dead Ringer for Love.

Ich wünsche einen wunderschönen guten Abend. Ist mal wieder Zeit für After Work. Das heißt, für alle, die es noch nicht wissen, Nachrichten, die nicht in jedem News-Ticker zu finden sind, aber interessant. Und musikalisch ist das Ganze heute mal untermalt von einem bunten Rockmix aus dem Jahr 2020. Mal wieder ein paar ältere Sachen, muss auch mal sein. Und als Intro habe ich eigentlich, ein Song, der unsere Gesellschaft momentan sehr, sehr schön beschreibt. Ne? Von Karg, Being Stupid. So viele Idioten auf einen Haufen. Ich kann mich in meinem Leben nicht erinnern, dass ich das mal erlebt habe. Dass eine so dermaßen durchgehende Volksverblödung einsetzt. Unglaublich, aber wahr. Gut, egal. Jetzt für euch Cats in Space. I Feel Out of Love with Rock'n'Roll. Vermute ich mal. Und dann geht's los mit den Nachrichten.

begriffen. Wir brauchen unbedingt mehr effektive Verbrenner auf der Straße. Das sind ein paar Millionen Tonnen CO2. Und wir brauchen unbedingt mehr Gaskraftwerke, damit es einfach möglichst schnell noch wärmer und noch trockener wird. Aber manchmal gibt es auch andere Techniken, die dagegen ansteuern könnten. Aber das ist ja, passt ja nicht zu unseren Lobbyministern. Ein Forschungsteam des PSN Institute of Technology and Science in Tamil Nadu in Indien hat eine Beschichtung aus Silizium-Nanopartikeln entwickelt, um die Leistung von Solarzellen dauerhaft zu verbessern. Mit der Schicht wird die Oberfläche eines Solarmoduls hydrophob. Einmal aufgetragen, mit einer Dicke von maximal 2 Mikrometern, bleibt die Oberfläche der Zelle auch in staubigen Umgebungen, also vor allem in Wüsten- und Halbwüstenregionen, fast perfekt sauber. Ja, vor allen Dingen in Indien und dergleichen ist das schon eine feine Sache, ne? Könnte es dann auch in der Sahara. Egal. Also überall da, wo Sonne ist, könnte man. Nee, das geht nicht. Die Studie, die in Next Energy veröffentlicht wurde, konnte zeigen, dass die präparierte Solarzelle 16% mehr Strom erzeugt. Das ist eine ganze Menge Holz. Konnte als ein Vergleichsmodul ohne die Schicht. Eine weitere Solarzelle, die täglich gereinigt wurde, lag immer noch 7% hinter dem beschichteten Modul. Das Nanokomposit aus Siliziumoxidpartikeln und einem Siliziumöl wurde lediglich aufgesprüht. Nach 2 Behandlungen und der Trocknung bei 80 Grad war die Solarzelle laut der Studie einsatzbereit. Anschließend folgte eine Langzeittest über 6 Monate im südindischen Bundesstaat Tamil Nadu. Die 3 Zellen waren dabei unmittelbar nebeneinander angebracht, um den Stromertrag direkt vergleichbar zu machen. Damit die Beschichtung wirken kann, waren die Module zudem in einem 30-Grad-Winkel montiert, was so nah am Äquator nicht zwangsläufig nötig wäre. Auf diese Weise konnte vor allem Regentropfen nicht auf der eingesprühten Oberfläche liegen bleiben, während sie auf den anderen Solarzellen hafteten und regelmäßig eine feine Staubschicht nach dem Trocknen hinterließen. Das soll zu großen Teilen den deutlich besseren Stromertrag im Vergleich zu einer unbehandelten und zur täglich gereinigten Solarzelle erklären. Gleichzeitig zeigen die Messungen, dass die versiegelte Solarzelle durchschnittlich 2 bis 3 Kelvin kühler war als die verschmutzten. Auch dieser Umstand dürfte zu einer verbesserten Stromproduktion beigetragen haben. Gleichzeitig verursachen höhere Modultemperaturen eine schnellere Degradation, die bei der Behandlung mit dem Nanokomposit zusätzlich geringer ausfallen dürfte. Also es geht, ne, würde unsere Regierung nicht permanent nur von Technologie auf dem Schwafeln. Also jetzt mal ganz ehrlich, guckt euch einfach mal das Durchschnittsalter unserer Staatsführung an. Jetzt mal ganz ehrlich. Das wäre, als wenn dein Opa dir sagen würde, welche Technik du benutzen sollst. Mal ganz ehrlich, du glaubst doch nicht, dass Friedrich Merz in der Lage ist, ein Smartphone zu bedienen. Das glaube ich beim besten Willen nicht. Und der labert von Technologie offen. Da weiß ich auch nicht, wie ich das schaffen soll, so viel zu göbeln, wie ich gerne möchte. Aber Deutschland hat das, was es verdient hat, weil es hat sich das selbst gewählt. Mehrheitlich. Tja, vielleicht. Ich hege ja immer noch die Hoffnung, ich gebe es ja zu, ne? Ich hege ja immer noch die Hoffnung, dass erstens möglichst viele Leute in 2 Jahren entweder zur Wahlurne gehen oder Briefwahl machen. Und vor allen Dingen, bevor sie ihr Kreuzchen malen, ich meine, das kann jeder Vollidiot, Leute, die Analphabeten unterschreiben mit 3 Kreuzen zum Beispiel, aber jeder, der sein Kreuzchen malt, vor Betätigen der Griffeln das Hirn einschaltet. Das würde mal Hoffnung für das Land bringen. Aber ich gebe es zu, wenn ich mir so angucke, was in Social Media so zu lesen ist. Die Hoffnung ist nicht sonderlich groß. Jetzt für euch Art of Illusion mit Wells for the Movies.

Ich muss noch mal kurz reingrätschen. Die Formulierung mit den Vollidioten und Analphabeten sollte nicht heißen, dass Analphabeten Vollidioten sind. Entschuldigt bitte, das war saublöde formuliert. Das sollte es nicht heißen. Auch ein Analphabet kann hochintelligent sein. Die Fähigkeit oder die mangelnde Fähigkeit zu lesen oder zu schreiben hat nichts mit Intelligenz zu tun, mit Bildung. Wenn man kein Glück, das Glück nicht hatte, Bildung zu haben, oder die nötige Förderung, dann hat das nichts mit Dumm zu tun. Entschuldigt, das war saudämlich formuliert. Asche auf mein Haupt.

Ja, das war jetzt mal kurz Musik und ein kurzer Song und da habe ich dann auch noch reingelabert, aber das tat Not. Also nochmal Asche auf mein Haupt, da habe ich gezeigt, Hitze macht dumm und ich unterliege dem Zustand leider auch. Als nächstes haben wir mal bei den Nachrichten, was haben wir denn da? Ja, leider auch Linux ist nicht ganz sicher vor Hackern. Und in der Zwischenzeit momentan gibt es ein Botnetz, das ganz, ganz böse agiert. Und zwar Sicherheitsforscher vom Nozomi Network haben einen Mirai-basierten Botnetz-Malware namens Tengu analysiert. Angreifer erhalten damit laut dem Bericht der Forscher nicht nur weitreichenden Zugriff auf infizierte Systeme, auch bei der Persistenz sticht die Malware hervor. Versuche, die Schadsoftware zu terminieren, münden im erzeugten Reboots, woraufhin auch die Tengu-Malware wieder startet. Die Experten untersuchen die Malware auf einem kompromittierten Honeypot-System. Infiltriert wurde dieses den Angaben zufolge durch einen Brute-Force-Angriff auf einen dort laufenden Telnet-Dienst. Ja, das benutzt man doch schon seit 1000 Jahren nicht mehr. Jetzt mal ganz ehrlich, wer benutzt heute noch Telnet? Mäp. Haben wir schon vor 30 Jahren gesagt, soll man nicht tun. Aber ob die Angreifer immer diesen Infektionsweg wählen, ist jedoch unklar. Denkbar ist, dass Tengu über verschiedene Angriffsvektoren verbreitet wird. Ist ein System infiziert, können Angreifer nach Belieben darauf zugreifen. Tengu bietet Funktionen, mit denen sich DDoS-Attacken auf ausgewählte Ziele ausführen oder Proxy-Dienste einrichten lassen. Mit letzteren können Angreifer ihren eigenen Datenverkehr über die infiltrierten Systeme leiten und ihren Traffic dadurch verschleiern. Darüber hinaus können sie auf infiltrierte Linux-Systeme auch Systeminformationen, etwa zur Auslastung und Hardwareaussteuerung, auslesen, weiteren Schadcode nachladen sowie beliebige Befehle einschleusen und zur Ausführung bringen. Jede dieser Aktionen wird über einen externen Konsolenserver gesteuert, dessen IP-Adresse XOR-codiert im Code der Malware hinterlegt ist. Bei der Bereinigung infizierter Systeme macht es Tengu-Administratoren zudem nicht leicht. Die Schadsoftware richtet eine Watchdog-Routine ein, die auf Versuche reagiert, die Malware zu terminieren. Sie versucht dann, den Hauptprozess von Tengu neu zu starten und erzwingt dafür bei Bedarf sogar ein Reboot des gesamten Systems. Überdies wehrt sich die Schadsoftware auch gegen mögliche Konkurrenten. Sie scannt auf infizierten Systemen unter anderem alle laufenden Prozesse und sucht nach möglichen Infektionen mit anderer Malware. Wird eine solche gefunden, versucht Tengu, die Konkurrenz zu entfernen. Krass. Voll das Kuckucksei. Zum Schutz vor dem Tengu-Botnetz empfehlen die Nozomi-Forscher, Administratoren ihre Linux-basierten Netzwerke und IoT-Geräte stets auf dem neuesten Stand zu halten, sichere Zugangsdaten zu verwenden sowie ihr Netzwerk angemessen zu segmentieren und kontinuierlich auf verdächtige Aktivitäten zu überwachen. Dafür nützliche Kompromittierungsindikatoren sind am Ende des Berichts des Forschers mit aufgeführt. Ja, lange Rede, kurzer Sinn. Man sollte sein System immer ein bisschen im Auge behalten. Und deswegen ist das richtig schlau von Firmen und Unternehmen, bei der IT zu sparen. Tja. Meistens wird Sparen richtig teuer, aber das interessiert BWLer ja nicht, weil die sind ja nur in der Lage, im Drei-Monats-Rhythmus zu denken. Danach hört die Hirnkapazität scheinbar auf. Jetzt für euch, Four Idiots, Cut It Out. Und danach Andy mit Precious Memories Remain. Und Eleven mit Rebel Gel.

Ach ja, und beim nächsten Artikel, das Erste, was mir dazu eingefallen ist, war einfach nur, ich raff nicht, wie man so dämlich sein kann, dieses Mailsystem immer noch zu benutzen. Das dürfte weltweit das unsicherste E-Mail-System sein und trotzdem benutzen das immer noch so viele Leute. Gut, selber schuld. Wer nicht lernen will, muss halt fühlen. Sicherheitsforscher von Proofpoint haben eine laufende Angriffskampagne einer russischen Hackergruppe namens Landry Bear aufgedeckt, auch bekannt als TA-488 oder Void Blizzard. Laut dem Blogbeitrag der Forscher nutzen die Angreifer eine Sicherheitslücke aus, um bei Behörden und Organisationen in den USA und Europa über Outlook Web Access OWA Schadcode einzuschleusen und vertrauliche Daten abzugreifen. Ach, übrigens, auch mein Arbeitgeber gehört zu den Intelligenzbestien. Mal ganz ehrlich, diese Web-Variante von Outlook, die ist so scheiße. Die ist noch bescheuerter, als die Software vorher war. Aber ganz ehrlich, naja, gut. Man erwartet halt nichts außer maximal billig. Und auch wenn die Scheiße noch, der Scheißhaufen noch so groß ist, Hauptsache er ist billig, also benutzen wir Outlook. Bei der Sicherheitslücke handelt es sich um CVE 2026-42897. Ursache ist ein möglicher Cross-Site-Scripting in Microsoft Exchange-Servern. Einen ersten Patch stellt Microsoft schon im Mai bereit, seitdem besserte der Konzern aber mehrfach nach und empfiehlt zum Schließen der Lücke inzwischen die Installation des Juli-Updates. Also ein und dieselbe Lücke haben sie schon, ich weiß nicht, wie oft gepatcht. Leute, es gibt Alternativen. Sogar Open Source. Allerdings ist da dann wahrscheinlich das Problem, dass man kompetentes IT-Team braucht und kompetentes IT-Team kostet Geld, weil die lassen sich nicht für so einen Hungerlohn da einstellen. Ja, ich glaube, damit haben wir die Problematik in den Firmen vollständig umrissen. Fällt mir ein, ich kann mich noch daran erinnern, ist schon eine Weile her, da hat sich bei uns im Unternehmen mal jemand für die IT beworben. Und als er dann gehört hat, was das Unternehmen ihm denn als Gehalt bereit ist zu zahlen, hat er schallend angefangen zu lachen, ist aufgestanden und gegangen. Noch weitere Fragen? Gut, also laut Proofpoint ermöglicht CVE bla bla bla eine Kompromittierung durch den Einsatz eines sogenannten Half-Click-Exploit. Anvisierte Nutzer müssen in OWA lediglich eine von den Angreifern verschickte E-Mail öffnen. Dadurch kommt es unmittelbar zur Schadcode-Ausführung. Ein weiterer Klick auf einen Anhang oder einen Link innerhalb der Mail ist nicht erforderlich. Wird eine entsprechende E-Mail geöffnet, setzt der Exploit nach Angaben der Forscher eine Infektionskette in Gang, die einen JavaScript-basierte Malware namens OWA Reaper einschleust. Damit erlangen die Angreifer einen persistenten Zugang zu OWA-Umgebung des Zielnutzers. OWA Repeat läuft dabei ausschließlich im Webbrowser und hinterlässt keine Spuren auf dem Hostsystem. Das nenne ich mal schlau. Geht noch ein bisschen weiter, aber lange Rede, kurzer Sinn. Wer immer noch Outlook benutzt, der hat es einfach nicht besser verdient. Als nächstes im Angebot Ghost Effects Ghost mit 1000 Suns. Oh ne, bitte nicht so viele, mir reicht im Moment die eine schon voll und ganz aus.

Ja, das fragen die Firmen sich dann auch, was habe ich getan? Aber erst, wenn das Kind in den Brunnen gefallen ist. Selber schuld, kein Mitleid bei Outlook-Benutzern. Seitdem es Outlook gibt, gibt es jede Woche mindestens einmal im Monat Meldungen, dass es in irgendeiner Form gehackt, kompromittiert oder sonst irgendetwas wurde. Und Outlook gibt es schon sehr lange. Und ihr benutzt es immer noch. Selber schuld. Das ist das Einzige, was mir dazu dann noch einfällt, ganz ehrlich. Gut, nehmen wir das weiter. Nochmal wieder mein Lieblingsbetriebssystem, Windows. Weil euer Glück ist ja, also damit meine ich jetzt die Windows-User, ihr habt ja nichts zu verbergen. Ne? Also ihr macht euch vor Microsoft nackig und findet das wahrscheinlich auch noch lustig. Windows 11 hat bereits diverse Programme und Tools vorinstalliert, die von Usern nicht unbedingt gebraucht werden. Aber erstens Rechenleistung verbraten, zweitens dadurch Strom verbraten und drittens Microsoft viel Geld einspielen. Nun scheint sich auch eine neue Software einzureihen. Das Magazin Windows Latest hat festgestellt, dass sich ein Tool namens OneDrive Photos automatisch, ohne dich zu fragen, auf einem Windows 11 Computer installiert hat. Es wurde wohl nur durch Zufall gefunden, als nach dem Begriff OneDrive gesucht wurde. Ja, Microsoft muss jetzt seine User auch nicht darüber informieren, wenn sie irgendwelche Sachen installieren, die dich ausspionieren. Nee, nee, weil dann würde ja kein User zustimmen. Übrigens, bei Linux kann der nichts installieren, ohne dass du damit einverstanden bist. Aber egal. OneDrive Fotos scheint eine zur bereits existierenden OneDrive App unterschiedliche Software zu sein. Sie spezialisiert sich auf das Anzeigen und Sortieren von Fotos in der Cloud-Ablage. Klingt doch schon mal gut. Sie kann zudem auf dem lokalen Laufwerk abgelegte Dateien finden. Dafür ist offenbar keine Anmeldung über ein Microsoft-Konto notwendig. Ja, ohne Microsoft-Konto kriegst du gar keine Windows mehr, aber egal. Viele der Features scheint Microsoft einfach von der Standard-Fotos-App übernommen zu haben. Allerdings wird sie um einige KI-Features ergänzt. OneDrive Fotos kann etwa über recht ungenaue Bildsuchen Kontexte erkennen und passende Bilder einblenden. Wow, wie toll, sowas wollte ich schon immer haben. Am besten ist die automatische KI-Gesichtserkennung. Also wohlgemerkt, ne, das Ding greift auf Daten in der Cloud zurück, die du bei Microsoft in die Cloud gelegt hast. Diese Datenanalyse wird auf deinem Rechner gemacht, also deine Rechenkapazität, dein Strom, dein Geld. Und die Ergebnisse gehen dann an Microsoft. Innerhalb der People-Kategorie können User auch eine Gesichtserkennung nutzen. Geil. Nicht nur die User, auch Microsoft. Die App scannt dafür Gesichter in gesicherten Bildern und ordnet diese nach ihrer Ähnlichkeit in Gruppen ein. Kann Microsoft dann auch wunderbar verwenden, um irgendwelche Behörden damit zu füttern. Und plötzlich hast du das SEK vor der Tür und weißt gar nicht warum. Weil die KI der Meinung war, du siehst so ähnlich aus wie irgendein Möchtegerne-Terrorist. Ha, kann ja mal passieren. Was tut man nicht alles für die Sicherheit? So sollen User schnell Bilder von einzelnen Menschen wiederfinden können. Ja, nicht nur die User, auch die KI. Und das Ganze dann mit Plantier und dann wird nochmal hier verknüpft und da verknüpft und schon hast du da die Bullen vor der Tür stehen, ohne dass du irgendwas gemacht hast. Dann wirst du erstmal eingekerkert und dann viel Spaß dabei, deine Unschuld zu beweisen, weil in der Zwischenzeit bei der aktuellen Rechtslage in Deutschland gilt ja nicht mehr die Unschuldsvermutung, sondern die Schuldvermutung. Und nicht der Staat muss dir deine Schuld beweisen, sondern du musst dem Staat deine Unschuld beweisen. Sonst kannst du da beliebig lange eingeknastet werden. Naja, macht ja nichts. Willkommen in Deutschland. Die Änderungen der Polizeigesetze haben euch die letzten 10 Jahre einen Scheißdreck interessiert. Jetzt lebt mit dem, was ihr habt. Um die automatische Installation der neuen App zu verhindern, rät Windows Latest zur kompletten Deinstallation von OneDrive.
Also ich würde ja zur kompletten Deinstallation von Windows raten, aber naja. Ich habe jetzt für euch im Player George Hennessy mit Jekyll and Hyde. Irgendwie passend, oder?

Okay, ich muss noch mal ein bisschen revidieren. Also selbstverständlich gilt in Deutschland noch die Unschuldsvermutung. Es sei denn, du bist gegen die Regierung, dann kommst du in Präventivhaft und die ist auch nicht unendlich, aber lange genug.

Und was natürlich nicht fehlen darf, das ist The Universe. Also machen wir mal ein bisschen was über die Kosmologie. Analyse und Röntgendaten zeigt Anomalien bei Galaxienhaufen. Forscher prüfen nun, ob das Universum ungleichmäßig strukturiert sein könnte. Im Jahr 1863 begannen Wissenschaftler daran zu zweifeln, dass die Sonne tatsächlich Kohle verbrennt. So viel Hitze wird sie dabei gar nicht produzieren können. Denn wenn sie aus Kohle bestünde, wäre sie nach nur 5000 Jahren ausgebrannt. Erst die Einsteinsche Gleichung ermöglichte die Entdeckung der Kernfusion um 1920, also vor knapp über 100 Jahren. Also so lange wissen wir davon noch gar nicht. Gerade mal eine Generation und ein Keks. Ganz so eklatant gestalten sich die aktuellen Widersprüche und Wissenslücken in der Kosmologie heutzutage nicht mehr und keine ist mehr mit bloßem Auge zu beobachten. Doch neue Beobachtungen von Galaxienhaufen bringen Astrophysiker in Erklärungsnot. Messungen zeigen Abweichungen, die eine der fundamentalsten Annahmen über das Universum in Frage stellen, dass es sich überall gleich verhält und gleichmäßig ausdehnt. Sollten die Befunde tatsächlich bestätigt werden, müssten zahlreiche Berechnungen über die Eigenschaften des Kosmos korrigiert werden. Das sogenannte kosmologische Prinzip besagt, dass das Universum auf großen Skalen gleichförmig strukturiert, also isotrop ist. Die Materie ist also überall ungefähr gleich verteilt und es gibt keine bevorzugten Richtungen. Diese Isotropie bildet das Fundament des Standardmodells der Kosmologie. Das kosmologische Prinzip ist wie eine ultimative Art von Demutsbezeugung, gesteht James Adam, Astrophysiker an der Universität of West Cape in Südafrika. Es bedeutet, dass die Erde keine besondere Stellung im Universum einnimmt. Doch mehr Beobachtungen widersprechen dieser Annahme. Eine Studie unter der Leitung von Konstantinos Nikolaos Mikas vom Argeländer Institut für Astronomie der Universität Bonn hat über 800 Galaxienhaufen analysiert. Das Ergebnis, manche dieser Haufen strahlen viel schwächer, als zu erwarten gewesen wäre. Die Forscher nutzen die Röntgenstrahlung der Galaxienhaufen, die von den satellitengestützten Teleskop Chandra und XMM Newton aufgefangen wurden. Aus bestimmten Merkmalen der Strahlung lässt sich die Temperatur und somit die Leuchtkraft der Haufen berechnen. In einem isotropen Universum gilt eine einfache Regel. Je weiter ein Objekt entfernt ist, desto schneller bewegt es sich von uns weg. Aus der Geschwindigkeit kann man daher auf die Entfernung schließen. Doch die Leuchtkraftmessung der Bonner widersprach dem Ergebnis dieser Entfernungsberechnung ziemlich oft. Manche Galaxienhaufen sind demnach vermutlich deutlich weiter entfernt, als ihre Geschwindigkeit vermuten lässt. Bei anderen verhält es sich umgekehrt. Für diese Beobachtung gibt es drei mögliche Erklärungen. Erstens können die Röntgenstrahlung auf dem Weg zur Erde durch noch unentdeckte Gas- oder Staubwolken abgeschwächt werden. Zweitens könnten Messungen von Gruppen benachbarter Galaxienhaufen, die durchgehend in eine bestimmte Richtung bewegen, missinterpretiert worden sein. Die dritte Möglichkeit ist die gravierendste. Das Universum ist gar nicht isotrop. Es dehnt sich an manchen Stellen rasch aus, während es in anderen Regionen kaum wächst. Eine solche Anisotropie könnte durch die Eigenschaft der rätselhaften dunklen Energie zustande kommen, die wie ein zusätzlicher Treibsatz für die Expansion des Universums wirkt. Oder scheinbar wie ein Bremsklotz. Also lange Rede, kurzer Sinn. Irgendwie ist da der Wurm drin, ne? Könnte sein, dass da demnächst nochmal wieder das eine oder andere die Wissenschaftler in Stress versetzt. Jetzt habe ich für euch nochmal wieder drei Stück am Stück. Und zwar The Holly mit Dada Love, The New Madness, Go My Own Way, Snowy White, Cool Down. Oh ja, das würde ich jetzt gerne auch tun. Vor allen Dingen Cool Down.